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Ich habe meine jüngste Tochter mal aus einer Amerika-Reise, da war die so ein bisschen mit sich im Zweifel, was sie machen soll, habe ich hier so ein kleines Holzbrett mitgebracht, das aus zwei Teilen bestand. Stand auf der Oberseite The Way for Success, der Weg zum Erfolg. Und da konnte man das aufklappen und da stand innen drin ein Wort, das hieß Work.

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0: sind wir am Start.
1: Jetzt sind wir am Start.
0: Ja, das ist Startscheiße. 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Was ist irgendwas?
2: Was war das?

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0: schön mit langen Tönen.
1: Was fällt Ihnen alles zum Thema Sport ein?
0: Achtung, konzentrieren, Dalli.
2: Hammerwerfen,
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0: Was fällt Ihnen alles zum Thema Freunde ein?
1: So, jetzt wollen wir mal richtig einsteigen. 15 Sekunden Zeit. Dann.
2: Kohleborgen. 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
3: Und vor allen Dingen.
2: Cool sein.
3: All
2: right.
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3: Euphorie.
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4: Gute Freunde kann niemand trennen.
1: Donnerwetter.

0: die Jury.
1: Ja, wir ziehen nur einen ab, wir sind auch da großzügig.
2: 36.730.
0: Mal 12.
2: 7.452.
0: Das waren 23.
2: Ja, 2 müssen wir abziehen.
0: 3 müssen wir abziehen, also 20.
2: Ja.

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